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2: 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Heute ist am Wochenende wird es dann um die 30 Grad und Sonne.
1: Oh.

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2: 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Heute ist, am Wochenende wird es dann, um die 30 Grad und Sonne.
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1: Was? Ich hab doch nicht reingeschissen. Ich hab reingeschissen mit Sprechen, aber ich hab ihn ausreden lassen dann. 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
4: Ja, trotzdem. Und dann da hast du ja, da, damit hast du.
5: Du wirst dafür bezahlt, ne, Mo?
1: Aber ich. Alles klar, Franzi. Ich freue mich auf deinen nächsten Versprecher, wofür du bezahlt wirst.
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0: Biggity, biggity, biggity, Big Mo's Morning Show ist an. Schön, dass ihr mit am Start seid hier bei KISS FM. Carolina ist da, Franzi ist da.
1: Hallo.
0: Und Biggity, biggity, Big Mo hier.
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1: Eine Ausgabe von The List, die hätten wir schon vor Jahren machen können. Und irgendwie bin ich nie darauf gekommen. Es ist so offensichtlich. Ich möchte natürlich von euch wissen, was sind eigentlich die meistkonsumierten Getränke der Welt?
0: Coca-Cola natürlich auf der 1.
1: Das ist tatsächlich nicht richtig. Softdrinks sind auf der 4.
3: Wasser.
1: Ja, Wasser wollte ich jetzt rausnehmen tatsächlich.
0: Also Wasser ist langweilig.
1: Wasser ist auf der 1 natürlich.
0: Wasser ist überall drin.
1: Genau. Kaffee. Mexiko, Italien und Thailand übrigens die Länder mit dem höchsten Pro-Kopf-Wasserverbrauch an Flaschenwasser.
0: Ui.
1: Und das, obwohl ich mir nur mit Flaschenwasser die Haare wasche. Think about it. Mm. Was hast du gesagt? Kaffee.
3: Ja.
1: Kaffee, sehr gut. Auf der 3.
0: Tee.
1: Auf der 2. Ihr seid so gut.
3: Das ist ja so langweilig.
1: Ja, genau.
0: Milch.
1: Kommt danach auf der 5. Wie gut bist du? Ja. Wollt ihr noch weitermachen? Wollt ihr die ganze Liste einmal runtergehen? Bis
0: Haferdrinks.
1: Nee, tatsächlich nicht. Auf, jetzt kommt das erste alkoholische Getränk.
3: Bier. Wodka.
1: Bier ist richtig.
0: Bier.
1: Das meistkonsumierte alkoholische Getränk der Welt ist Bier.
0: Na klar.
1: Mhm.
0: Bier,
1: was
0: Bier, Bier,
1: glaubt
0: Bier.
1: Ihr, kommt nach Bier, Bier, Bier, Bier, Bier.
3: Wodka.
0: Rum.
1: Nein. Nein.
0: Whisky.
1: Nein, kein alkoholisches Getränk.
3: Ah, mir fällt gerade nur noch Alkohol ein.
0: Eistee.
1: Nee, aber...
0: Apfelsaft.
1: Gut, Fruchtsaft Saft. Ist auf der 7. Genau richtig.
0: Ist noch Saft?
1: Kommen wir zum nächsten Punkt. Was glaubt ihr, was wird noch viel getrunken auf der Welt?
3: Ist es jetzt wieder aus anderen Kategorien? Also, Wein?
1: Wein ist
0: Wein.
1: Auf der 10. Sehr gut,
0: ja.
1: Carolina. Aber vorher kommen noch mal zwei unalkoholische Sachen.
3: Ich trinke halt nur Wasser.
0: Wir sind so in der... Ich bin in der Küche, ich mache meinen Kühlschrank auf und sehe da, was sehe ich ja noch so?
3: Smoothies? Zählt das als Getränk?
1: Nee, Smoothies sind es nicht. Fruchtsaft ist ja schon auf 7. Nee, Matcha hat es tatsächlich noch nicht geschafft, gut. Aber es könnte auf jeden Fall bald soweit sein.
0: Was gibt's
3: Limonade?
1: Ne, das haben wir schon gesagt, ne? Softdrinks haben wir schon auf der 4 gehabt.
0: Oh,
1: denkt mal an
0: sind
1: etwas, was auch bei uns in der Redaktion oft rumsteht.
0: Energy Drinks.
1: Richtig, Energy Drinks auf der 8.
0: Und ich trinke nicht.
1: Monster, Celsius, Red Bull. Nee, genau, nee, ganz nee. Viel oder besonders schnell wächst der Markt im asiatischen Raum für Energy Drinks.
3: Aha.
1: Und dann bei der 9, ich glaube, da muss ich euch ein bisschen helfen.
0: Bubble Tea.
1: Da wird es ein bisschen sportlich.
0: Sport.
3: Isodrink.
1: Genau, Sportgetränke.
3: Isodrinks.
0: Isodrinks.
1: Also Elektrolyte zum Beispiel. Genau, so sind da Sachen wie Gatorade und sowas.
3: Powerade,
1: Gatorade auf der 9, Sportgetränke.
0: Aber Alkoholgetränk Number 1 ist Bier.
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0: Also, was sollen wir denn jetzt übernehmen? Wo sollen wir helfen, Kiss Nation? Sollen wir beim Tanken ein bisschen helfen oder hier, wenn ihr Öffi-mäßig unterwegs sein wollt? Sucht euch's aus.
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0: Gasolina, Carolina. Und Franzi und Big Mommy, hi.
2: Der kartoffeligste deutsche Name, das funktioniert leider nicht so gut.
3: Franziska.
2: Leute, sogar Daddy Yankee würde diese Gasolina-Prices auseinanderreißen. So scheiße sind die aktuell. Und deswegen unterstützen wir euch und zwar mit einer ganz besonderen Summe.
4: 63 Euro.
2: Richtig.
4: Und ja, Kaching, das macht bei den einen ein bisschen Bling-Bling im Kopf. Ich weiß nicht, was ich gerade rede.
2: Ja, alles
4: so
2: gut.
4: Wie kostet ein Deutschland-Ticket?
0: Carolina, alles gut bei dir?
4: Carolina macht was mit mir, Leute. So viel kostet auch ein Deutschland-Ticket. Das heißt, wenn ihr sagt, ey, ich habe kein Auto und ich will auch hier ein bisschen umweltfreundlicher unterwegs sein, no worries, dann kauft ihr euch einfach ein Deutschland-Ticket davon und seid mit den Öffis in der ganzen Republik unterwegs.
0: Ja, also könnt ihr euch aussuchen. Wollt ihr voll tanken oder habt ihr einen Roller, braucht gar nicht so viel, dann hält es auch schön lange oder halt Deutschland. Ticket, sucht euch's aus. Wichtig ist, ab Montag. Und sobald dieser Track läuft, heißt es WhatsAppen, WhatsAppen und probieren es klar zu machen, die 63 Euro.
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0: Ich bin Cornelius Dreger. Guten Tag. Meister Bayern München hat seine gute Saison mit dem Sieg im DFB-Pokal gekrönt. Im Finale in Berlin gewannen die Münchner 3:0 gegen Titelverteidiger VfB Stuttgart. Alle Tore gingen auf das Konto des überragenden Harry Kane. Bayern-Trainer Vincent Kompany sagte nach dem Spiel bei Sky:
1: Einfach glücklich für die Jungs, wirklich. Stolz auf die Leistung auch heute, weil wir sind so ruhig geblieben am Halbzeit und dann in der zweiten Halbzeit, wie die Jungs das dann gemacht haben. Ja, wunderschön, und immer sieht man wieder Dinge, wo man sagt, wie machen die Jungs das, und das ist, auch als Trainer kann man das genießen.
0: US-Präsident Trump hat sich nach den Schüssen am Weißen Haus zu Wort gemeldet. Er nennt den Angreifer einen Mann mit gewalttätiger Vergangenheit und dankt dem Secret Service für die schnelle Reaktion. Laut US-Medien ist der Schütze ein 21-Jähriger aus Maryland mit psychischen Problemen. Er soll gestern auf Sicherheitskräfte geschossen haben. Die schossen zurück, der Angreifer starb. Auch ein Passant wurde getroffen. Wie es ihm geht, ist nicht bekannt. Für ein Ende des Krieges der USA gegen den Iran nähern sich beide Seiten offenbar an. Laut US-Präsident Trump ist eine Einigung weitgehend ausgehandelt. Bestandteil ist demnach auch, dass die Straße von Hormuz wieder geöffnet wird. Der Iran will aber wohl die Kontrolle über die wichtige Meeresenge behalten. Die Reiselust der Deutschen ist weiter groß, und das trotz der schlechten Wirtschaft und globaler Krisen. 2/3 der Deutschen wollen laut einer Allianz-Umfrage in diesem Sommer verreisen. Allerdings fällt das Reisebudget mit rund 1.400 Euro pro Kopf kleiner aus als sonst. Der VfB Krischow und die VSG Altglienicke freuen sich kommende Saison auf große Fußballfeste. Fünftligist Krischow hat das Brandenburger Pokalfinale überraschend mit 2:1 gegen Energie Cottbus gewonnen. Regionalligist Altglienicke holte mit einem 2:1 nach Verlängerung gegen den Ligakonkurrenten BFC Dynamo den Berliner Pokal. Trotz eines deutlichen Sieges im vorletzten Gruppenspiel droht dem deutschen Eishockeyteam bei der WM das Vorrunden aus. Gegen Österreich gab es ein 6:2. Nun braucht das DEB-Team auch in der letzten Vorrundenpartie gegen Großbritannien einen Sieg und muss auf Patzer der Konkurrenz hoffen, um noch das Viertelfinale zu erreichen.

0: Und hier wieder ein kleines Snippet für euch. Biggity Biggity Big Mo's Morning Show is on. Frage, welche Story stimmt wirklich und was ist nur Internet-Hype? Wir erklären euch hier auf KISS FM Hintergründe aus Hip-Hop und Urban Culture. Und das, Ladies and Gentlemen, ist Rap-Ducation. Und jetzt wieder ein kleines Ding für euch zum Reinhören.
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2: Diese Rapper sind tot und verdienen heute mehr Geld als zu Lebzeiten. Jedes Jahr veröffentlicht das Forbes Magazine eine Liste The Highest Paid Dead Celebrities. Früher waren das vor allem Michael Jackson, Elvis Presley, vielleicht auch John Lennon. Die sind auch immer noch in der Liste mit am Start. Aber in den letzten Jahren hat sich da etwas verschoben. Hip-Hop drängt immer mehr rein. Also wer verkauft, streamt, lizenziert, auch heute noch aus dem Jenseits. Und vor allem auch, wohin fließt eigentlich das ganze Geld?
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2: 80 Millionen Dollar Umsatz im letzten Jahr. Wie hat The Notorious B.I.G. das eigentlich geschafft? Biggie ist vor fast 30 Jahren gestorben und verdient heute noch Millionen. Auf der The Highest Paid Dead Celebrities Liste des Forbes Magazins landet er in den Top 5 und ist damit The Highest Ranked Rapper. Das liegt vor allem daran, dass sein Musikkatalog verkauft wurde und das hat ihn extrem nach oben katapultiert. Aber auch abseits dessen macht er immer noch ordentlich Cash. Das Rolling Stone Magazine nannte ihn den besten Rapper, der jemals gelebt hatte. Billboard packte ihn auf die Top 10 Liste der besten Rapper aller Zeiten. Und ich meine, Biggie hat einfach diesen uniken Flow. Er hat einen einzigartigen Sound und diese unverwechselbare Aura. Sein erfolgreichster und damit auch Signature Song ist Hypnotize. Mit diesem Track hat er es zum allerersten Mal auf Platz 1 der US-Charts geschafft. Aber er selbst hat diesen Erfolg nie miterlebt. Er hat diesen Song nur eine Woche vor seinem Tod released. Und auch wenn er den Erfolg des Tracks nie selbst miterleben konnte, Hypnotize hat Biggie zu einer endgültigen Legende gemacht. Sein Name, die Marke, seine Musik, das alles ist komplett lizenziert. Deswegen fließt sehr viel Geld über Filme, Dokumentation, Netflix-Rechte, Neuauflagen von Vinylplatten und Kollaborationen wie zum Beispiel mit Pepsi. Da geht durchgehend ordentlich Cash. Die Frage ist nur, was passiert eigentlich damit? Die Haupterben sind Faith Evans, seine ehemalige Frau, ihr gemeinsamer Sohn CJ Wallace Jr. und aus seiner früheren Beziehung Tayana Wallace. Das Ganze wird über den Nachlassfonds verwaltet. Den handelte lange Biggies Mutter bis zu ihrem Tod im Februar 2025. Inzwischen ist es seine erweiterte Family und das Musiklabel Primary Wave Music. Während Biggie zu Lebzeiten vielleicht ein paar Millionen verdient hat, generiert sein Name heute das 10- bis 20-fache.

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1: Carolina, Franzi, Biggity, Biggity, Big Mo hier. Guten Morgen auf KISS FM.
2: Selbst Daddy Yankee würde diese Gasolinapreise nicht akzeptieren. Und dafür stehe ich mit meinem Namen.
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4: Hat sie gerade Daddy Yankee gesagt?
2: Ja, Daddy.
5: Habe ich extra gesagt.
2: Who's your daddy?
5: Who's your daddy?
2: Habe ich extra gesagt, weil ich dachte, es wird hundertprozentig irgendein so alter weißer Mann genauso sagen.
4: Also, war jetzt wirklich Absicht?
2: Ja, war wirklich Absicht.
4: Oh, wow. Sehr gut gemacht. Ja, das stimmt wirklich. Diese Preise gehen gar nicht, ne? Und deswegen wollen wir da ein bisschen euch helfen.
2: Ja.
4: Und dagegen angehen. Und ihr habt es ja vielleicht schon gehört. Einen Song hören und dann könnt ihr euch Spritpreise klären.
2: Genau.
5: Aber bevor jetzt die ganzen Wutbürger unter euch rauskommen und sagen, ja, immer nur die Autofahrer werden supported.
4: Genau.
2: Nee, Leute.
5: Ihr bekommt eine ganz bestimmte Summe, nämlich 63 Euro. Und guess what? Mit genau diesem Schmanni könnt ihr euch auch ein Deutschland-Ticket leisten und damit einfach durch die ganze Republik reisen.
2: Genau so sieht's aus. Und ihr habt's eventuell schon erraten. Der Song, den ihr hören müsst bei uns im Programm,
4: ist Don Sakoduro.
2: Ist Gasolina von Daddy Yankee.
4: Also bei diesem Song, bitte muss alles in euch zucken. Oh mein Gott, mein Tank wird bezahlt. Oder ich claim ein Deutschland-Ticket. Ihr klärt euch dann 63 Euro. Und das alles ab Montag.

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1: Bis zu 4.000 Euro für einen Führerschein. Es soll günstiger und einfacher werden, den Führerschein zu machen. Deswegen wurde eine Führerscheinreform beschlossen. Was bedeutet das? Der Theorieunterricht soll dann komplett digital möglich sein, zum Beispiel mit einer App. Der Katalog mit mehr als 1.000 möglichen Fragen für die Theorieprüfung soll reduziert werden, und zwar um 30%. Es soll auch weniger Sonderfahrten geben, nur noch jeweils eine Autobahn über Land- und Nachtfahrt. Wenn die Theorieprüfung schon bestanden wurde, dann sollen auch Eltern und Großeltern mit den Fahrschülerinnen und Fahrschülern im Auto praktisch üben dürfen. Die praktische Fahrprüfung selbst soll dann auch kürzer werden. Die Rede ist von insgesamt 40 Minuten. Wann sollen die Änderungen kommen? Der Gesetzentwurf kommt jetzt erstmal vom Bundestag in den Bundesrat und dann sollen die neuen Regeln ab Anfang 2027 gelten.
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3: Wie würdest du, mit welchen Geräuschen würdest du das Wetter heute beschreiben? Und am Wochenende? Ey, Gesicht, ihr wisst alles, was ihr wissen müsst. Heute ist am Wochenende wird es dann die 30 Grad und Sonne.
1: Oh.

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0: Ich bin Cornelius Dreger. Guten Tag. Nach den Schüssen am Weißen Haus hat sich US-Präsident Donald Trump zu Wort gemeldet. Er nennt den Angreifer einen Mann mit gewalttätiger Vergangenheit. Sarah-Marie Plekert hat die Einzelheiten.
1: Trump dankte dem Secret Service, der habe schnell und professionell reagiert. Der Schütze sei möglicherweise vom Weißen Haus regelrecht besessen gewesen. US-Medien berichten, der Angreifer sei ein 21-Jähriger aus Maryland mit psychischen Problemen, der schon mehrmals aufgefallen ist. Er soll gestern in der Nähe von Trumps Amtssitz auf Sicherheitskräfte geschossen haben. Die schossen zurück, der Angreifer starb. Auch ein Passant wurde getroffen. Wie es ihm geht, ist unklar.
0: Russland hat die Ukraine erneut massiv angegriffen. Es gibt mindestens 4 Tote. In Kiew gab es heftige Explosionen. Es wurden Brände und Schäden an Wohngebäuden gemeldet. Der Kiewer Bürgermeister Klitschko berichtet außerdem, dass eine Schule getroffen wurde. Vor dem Angriff hatte der ukrainische Präsident Selenskyj gewarnt, dass Russland eine neuartige Mittelstreckenrakete einsetzen könnte, als Vergeltung für einen Drohnenangriff der Ukrainer. Trotz des Iran-Konflikts sieht Innenminister Dobrindt keine konkrete Bedrohung für Fanfeste zur Fußball-WM. Die Lage sei abstrakt hoch, mehr aber nicht, sagte der CSU-Politiker den Funke-Zeitungen. Public Viewings gibt's ohnehin wenige. Viele Spiele laufen wegen der Zeitverschiebung erst spät nachts. Die Reiselust der Deutschen ist weiter groß und das trotz der schlechten Wirtschaft und globaler Krisen. 2 Drittel der Deutschen wollen laut einer Allianz-Umfrage in diesem Sommer verreisen. Allerdings fällt das Reisebudget mit rund 1.400 Euro pro Kopf kleiner aus als sonst. Nach 6 Jahren hat der FC Bayern mal wieder den DFB-Pokal gewonnen. Im Finale von Berlin setzten sich die Münchner mit 3:0 gegen Titelverteidiger Stuttgart durch. Der überragende Bayern-Stürmer Harry Kane erzielte einen Hattrick. Der FCB hat mit dem Sieg das Double aus Meisterschaft und Pokal perfekt gemacht.

0: Endlich Freitag, Wochenende. Carolina, Franzi und Big Mo hier auf Kiss. Was geht?
1: Hallo.
0: Lucia, wir sind's.
2: Hi.
0: Carolina, Franzi, Big Mo hier. Ich habe deine Nachricht gesehen.
1: Ja, hi, guten Morgen.
0: Ich habe es gelesen, aber kannst du es bitte nochmal der Kiss Nation und Carolina und Franzi auch sagen, was du immer aufschiebst?
1: Unseren scheiß Kleiderschrank mal ausmisten und die Jacken aussortieren.
0: Habt ihr so einen riesen Kleiderschrank, wo sehr viel reinpasst?
1: Ja, wir haben, glaube ich, sogar 7 Türen und es ist trotzdem zu wenig, weil wir 2 Frauen sind.
0: Euer Kleiderschrank ist eine Wohnung, oder was?
1: Ja, so halb. Ja, genau. Und deswegen stapelt sich alles und wir sind einfach, also wir wohnen jetzt hier seit August und wir haben es bis jetzt immer noch nicht geschafft.
2: Eine Problematik, die es natürlich gibt, ist, wenn du das alles aussortierst, kommt das dann alles in die Vinted-Ecke und wird dann da liegen gelassen.
1: Ja, genau, richtig.
2: So ist es immer bei mir. Und dann kommt es immer in diese blauen Ikea-Tüten und dann liegen die halt ein Jahr darum.
3: Ja. Leute denken, es ist einfach nur Kleiderschrank aufräumen, aber es ist viel mehr als das. Das ist eine Lebensaufgabe.
2: Das stimmt.
0: Ja. Lucia, ich will dir helfen und ich weiß, was da hilft. Druck.
1: Ja.
0: Deswegen lass einen Termin ausmachen. Und dann melde ich mich nochmal und bis dahin musst du auch fertig sein.
1: Ja, okay, dann machen wir das.
0: Montag, 22. Juni, ich melde mich, hoffentlich dann mit einem positiven Ergebnis, dass ihr es geschafft habt.
1: Ja.
0: Ich werde auch gleich den Outlook-Kalender eintragen und Franzi und Carolina auch mit einladen, deine Nummer da reinschicken, dass ich hier nichts verliere.
1: Ja.
0: Ich hoffe, das reicht an Druck.
1: Ja, ich hoffe es auch. Also,
2: ganz Deutschland hat jetzt dieses Versprechen gehört.
0: Alles klar, Lucia.
1: Ja, sehr gut. Scheiße, ja. Okay.
0: Wir hören uns wieder am 22. Juni.
1: Ja, das machen wir. Dann wünsche ich euch einen wunderschönen Tag.
0: Mit dem aufgeräumten Kleiderschrank. Bye bye. Tschüss.
2: Ciao.
1: Danke, ciao.
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0: Die Tracks hier auf Kiss FM sind so richtig geil, oder? Home of Hip Hop und R&B, Kiss FM ist an. Biggity Biggity Big Mo's Morning Show so. Aber was steckt eigentlich hinter diesen Menschen und vor allem hinter diesen Stories, ne? Weil Hip Hop ist ja mehr als nur Musik. Es sind Stories, Beefs oder irgendwas passiert da immer im Hintergrund. Und genau darum geht es unter anderem bei Rapducation.
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2: Man muss ihre Musik nicht mögen, aber man muss verstehen, Shireen David hat das Spiel verändert.
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2: Am Ende zählt nur eine Sprache. Zahlen. Fast 100 Millionen mit Ice-T, über 1 Milliarde Streams, Millionen mit Perform. Und jetzt kommt der entscheidende Punkt. Mit Musik verdient sie vergleichsweise wenig. Warum? Weil Musik nicht das Produkt ist. Musik ist Marketing. Die Tour ist Werbung. Der Song ist Branding. Der Skandal ist Reichweite. Das eigentliche Produkt? Die Marke Shireen David. Warum ist sie klüger als 90% der Szene? Weil sie es verstanden hat. Es geht nicht mehr um Realness, sondern um Relevanz. Sie hat die Kritik genommen und zur Marke gemacht. Hate zu Reichweite und ein System gebaut, in dem sie immer gewinnt.
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1: Kiss Nation, wenn ihr wissen wolltet, wie man Radiomoderatoren so richtig ärgern kann, sie auslachen, wenn sie sich versprechen.
2: Hope you're ready for the next episode. Hey.
1: Kiss Nation, seid ihr bereut, euch 200 Euro zu klein? Ich muss mich ein bisschen beeilen, weil der Track ist...
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4: Du hast so reingeschissen, Alter.
1: Was? Ich hab doch nicht reingeschissen. Ich hab reingeschissen mit Sprechen, aber ich hab ihn ausreden lassen dann. Man hat's doch gehört.
4: Ja, trotzdem. Und dann da hast du... Ja, da, damit hast du...
5: Du wirst dafür bezahlt, ne, Mo?
1: Aber ich... Alles klar, Franzi. Ich freue mich auf deinen nächsten Versprecher, wofür du bezahlt wirst.
4: Man darf es nicht nur hier haben, man muss es auch hier haben.
5: Das sehen die Leute, wir sind beim Radio, Franzi, das sehen die nicht.
1: Warum zeigst du das auf dein Ass, verstehe ich nicht.

0: 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Und wer bist du?
1: Ich bin Ruby.
0: Woher kommst du?
1: Ich komme ursprünglich aus Augsburg.
0: Was sind deine Roots?
1: Ich bin Arameerin. 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
0: Was geht bei dir tagsüber?
1: Arbeiten.
0: Was geht bei dir nachts?
1: Auch arbeiten.
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1: Mein Handy.
0: Was ist deine Message an die Kiss Nation?
1: Immer an eure Träume glauben.
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0: Ich bin Cornelius Dreger. Guten Tag. Bundesinnenminister Alexander Dobrindt sieht trotz des Iran-Konflikts keine konkrete Bedrohung für Fanfeste zur Fußball-WM. Das sagte der CSU-Politiker den Funke-Zeitungen. Philipp Rösler mit den Details.
1: Dobrindt spricht von einer hohen abstrakten Bedrohungslage. Aktuell gäbe es aber keinen Grund, daraus eine konkrete zu machen. Einzelne Personen und extremistische Gruppen haben die Sicherheitsbehörden aber im Blick. Deutschland sei ein sicheres Land, so Dobrindt. Anders als bei der Heim-EM halten sich die Städte diesmal in Sachen Public Viewing ohnehin zurück, weil viele WM-Spiele in Kanada, Mexiko und den USA wegen der Zeitverschiebung erst in der Nacht laufen.
0: Russland hat die ukrainische Hauptstadt Kiew massiv aus der Luft angegriffen. Es gibt mindestens 2 Tote. Mehrere Gebäude wurden beschädigt, darunter Hochhäuser und eine Schule. Kiews Bürgermeister Klitschko rief die Menschen dazu auf, in den Schutzräumen zu bleiben. Auch aus anderen Landesteilen der Ukraine wurden Angriffe mit mindestens 2 Toten gemeldet. Im Nachbarland Polen war das Militär in der Nacht deshalb in Alarmbereitschaft. Vorsorglich sind Kampfjets aufgestiegen. US-Präsident Trump hat sich nach den Schüssen vor dem Weißen Haus geäußert. Den Angreifer nennt er einen Mann mit gewalttätiger Vergangenheit. Laut US-Medien ist der Schütze 21, kommt aus Maryland und hatte psychische Probleme. Er wurde beim Schusswechsel mit den Sicherheitskräften getötet. Studierende sind sauer auf Unionsfraktionschef Spahn. Der CDU-Politiker will das BAföG erstmal nicht erhöhen. Und das, obwohl Union und SPD genau das im Koalitionsvertrag versprochen hatten. Das Deutsche Studierendenwerk spricht von einem Schlag ins Gesicht und Zukunftsblindheit. Die globalen Krisen und die schwache Wirtschaft machen sich auch bei der Urlaubsplanung der Deutschen bemerkbar. 2 Drittel wollen laut einer Allianz-Umfrage in diesem Sommer zwar verreisen, viele halten den Urlaub aber etwas kürzer als sonst oder steuern günstigere Ziele an.

0: Biggity, Biggity, Biggity, Big Mo's Morning Show ist an. Schön, dass ihr mit am Start seid hier bei KISS FM. Carolina ist da, Franzi ist da.
1: Hallo.
0: Und Biggity, Biggity, Big Mo hier.
2: The List.
1: Eine Ausgabe von The List, die hätten wir schon vor Jahren machen können. Und irgendwie bin ich nie darauf gekommen. Es ist so offensichtlich. Ich möchte natürlich von euch wissen, was sind eigentlich die meistkonsumierten Getränke der Welt?
0: Coca-Cola natürlich auf der 1.
1: Das ist tatsächlich nicht richtig. Softdrinks sind auf der 4.
3: Wasser.
1: Ja, Wasser wollte ich jetzt rausnehmen tatsächlich.
0: Also Wasser ist langweilig.
1: Wasser ist auf der 1 natürlich.
0: Wasser ist überall drin.
1: Genau. Kaffee. Mexiko, Italien und Thailand übrigens die Länder mit dem höchsten Pro-Kopf-Wasserverbrauch an Flaschenwasser.
0: Ui.
1: Und das, obwohl ich mir nur mit Flaschenwasser die Haare wasche. Think about it. Mm. Was hast du gesagt? Kaffee.
3: Ja.
1: Kaffee, sehr gut. Auf der 3.
0: Tee.
1: Auf der 2. Ihr seid so gut.
3: Das ist ja so langweilig.
1: Ja, genau.
0: Milch.
1: Kommt danach auf der 5. Wie gut bist du? Ja. Wollt ihr noch weitermachen? Wollt ihr die ganze Liste einmal runtergehen?
0: Haferdrinks.
1: Nee, tatsächlich nicht. Auf, jetzt kommt das erste alkoholische Getränk.
3: Wodka.
1: Bier ist richtig.
0: Bier.
1: Das meistkonsumierte alkoholische Getränk der Welt ist Bier.
0: Ja klar.
1: Mhm.
0: Bier,
1: was
0: Bier,
1: glaubt
0: Bier, Bier.
1: Ihr kommt nach Bier, Bier, Bier, Bier, Bier.
3: Wodka.
0: Rum.
1: Nein. Nein.
0: Whisky.
1: Nein. Kein alkoholisches Getränk.
3: Ah, mir fällt gerade nur noch Alkohol ein.
0: Eistee.
1: Nee, aber...
0: Apfelsaft.
1: Gut, Fruchtsaft ist auf der 7. Genau richtig.
0: Ist noch Saft.
1: Kommen wir zum nächsten Punkt. Was glaubt ihr, was wird noch viel getrunken auf der Welt?
3: Ist es jetzt wieder aus anderen Kategorien? Also Wein?
1: Wein ist auf der 10. Sehr gut, ja. Carolina. Aber vorher kommen noch mal 2 unalkoholische Sachen.
3: Ich trinke halt nur Wasser.
0: Wir sind so in der... Ich bin in der Küche, ich mache meinen Kühlschrank auf und sehe da, was sehe ich ja noch so?
3: Smoothies? Sind das alles Getränke?
1: Nee, Smoothies sind es nicht. Fruchtsaft ist ja schon auf 7. Nee, Matcha hat es tatsächlich noch nicht geschafft, gut. Aber es könnte auf jeden Fall bald soweit sein.
3: Limonade?
1: Ne, das haben wir schon gesagt, ne? Softdrinks haben wir schon auf der 4 gehabt.
0: Oh,
1: denkt mal an etwas, was auch bei uns in der Redaktion oft rumsteht.
0: Energy Drinks.
1: Richtig, Energy Drinks auf der 8.
0: Und ich trinke nicht.
1: Monster, Celsius, Red Bull. Nee, genau, nee, ganz nee. Viel oder besonders schnell wächst der Markt im asiatischen Raum für Energy Drinks.
3: Aha.
1: Und dann bei der 9, ich glaube, da muss ich euch ein bisschen helfen.
0: Bubble Tea.
1: Da wird es ein bisschen sportlich.
0: Sport.
3: Isodrink.
1: Genau, Sportgetränke.
3: Isodrinks.
0: Die Isodrinks.
1: Also Elektrolyte zum Beispiel. Genau, so sind da Sachen wie Gatorade und sowas.
3: Powerade,
1: Gatorade auf der 9, Sportgetränke.
0: Aber Alkoholgetränk Number 1 ist Bier.
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0: Morgen, guten Morgen, Kiss Nation. Carolina, Franzi, Biggie, Big Mo hier. Und wir haben es ja gerade auch in den News gehört, dass sich die Tankstellen nicht an diese 12-Uhr-Regelung halten und hier und da mal doch die Preise erhöhen. Also es bleibt dabei, tanken ist einfach teuer, es ist irgendwie nervig. Und wenn da irgendwie jemand entgegenkommen könnte, das wäre so geil. Und hi, wir sind von Kiss FM, wir wollen euch entgegenkommen.
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2: Ich habe ein ganz trauriges TikTok gesehen von einem Creator, der getankt hat und der dann so gesagt hat, so Kurztrip nach Malle, weg.
3: Oh mein Gott.
2: Einmal mal wieder schön shoppen gehen, weg. Einmal richtig fett einkaufen, weg. Und das während er an der Zapfsäule stand und einfach die ganze Zeit das Benzin in den Tank geflossen ist.
3: Ich habe ja so eine Taktik bei sowas, ne? Einfach nicht hingucken, dann passiert es auch nicht.
4: Aber du hörst es doch.
3: Wenn man es nicht sieht, dann existiert das nicht. Deswegen checke ich auch nie meinen Kontostand, weil wenn das Problem nicht zu sehen ist, ist es nicht da.
2: Das stimmt, das ist eine gute Taktik.
3: Tut es natürlich schon anders weh, aber we got you.
0: Also ihr habt ja gehört, ne? Song hören, Sprit klären. Um welchen Song geht es dann nächste Woche? Gasolina, hören, Sprit klären. Und jetzt kann ich schon hören, wie andere in der Kiss Nation sagen, ja toll, ich habe kein Auto, was habe ich denn davon?
2: Ein Deutschland-Ticket. Wie geil ist das? Damit fahrt ihr den ganzen Monat for free durch Deutschland, egal wo ihr hin wollt, Citytrip, Uni, Arbeit oder einfach mal raus. 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
0: So, damit können wir dann nämlich alle glücklich machen. Also nächste Woche schön auf Daddy Yankee Gasolina achten und dann Sprit klären.
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0: Hey, yo, Kiss Nation, was geht ab? Biggie, die Biggie, die Big Mo's Morning Show ist an und es gibt ein paar Fragen. Wie konnte eigentlich dieser Beef so eskalieren und war es wirklich nur gefaked? Oder was steckt hinter den viralsten Momenten im Netz? Das, Ladies and Gentlemen, ist Rapducation, euer Deep Dive in Hip-Hop, R&B und Urban Culture. Und hier wieder ein kleines Snippet für euch.
1: Eine brennende Frage, die wir uns, glaube ich, alle schon mal gestellt haben. Warum trägt Apache 207 immer eine Sonnenbrille?
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3: Warum fasziniert uns ein Künstler so sehr, dessen Gesicht wir nicht komplett sehen können? Gerade auf Social Media dreht sich alles um Reichweite und Klickzahlen, denn auch mit einer guten Social Media Strategie kann man Fame werden. Stars zeigen uns teilweise ihre Kinder, ihr Schlafzimmer, ihre Tränen. Apache 207 macht das alles nicht. Er hat Instagram und TikTok, aber seine Posts sind überschaubar und meistens geht's dabei um neue Songs oder Konzerte. Seit 2019 hat er nicht mal ein klassisches Presseinterview gegeben, nur in seiner Amazon-Doku beantwortet er ein paar Fragen. Wir erfahren immer nur so viel, wie er zulässt. Durch die Sonnenbrille ist er die Kunstfigur Apache 207 und ohne ist er Vulkan, wobei sein Künstlername auch sein Spitzname ist. Aber sonst bleibt Privates privat hinter der Sonnenbrille. In seinem allerersten Video gibt es tatsächlich eine Szene, in der er ohne Sonnenbrille zu sehen ist. Inzwischen hat das Video 28 Millionen Aufrufe, aber als er das gedreht hat, war noch überhaupt nicht klar, wie groß er mal mit der Musik werden würde. Allerdings hat er das Video auch nachträglich nicht bearbeitet. Seitdem zieht er das mit der Sonnenbrille aber durch. Auch in der Apache-Doku werden seine Augen nicht gezeigt. Bleibt die Frage, warum trägt er immer die Sonnenbrille, obwohl es sogar das Video ohne Brille gibt? Apache hat sein viertes Album ja auch 21 Gramm genannt und es gibt die Urban Legend, dass die Seele eines Menschen 21 Gramm wiegt. Und auch wenn es immer mal wieder Sonnenbrillen gibt, durch die seine Augen zu erkennen sind, ist es mehr als nur sein Markenzeichen oder sein Stil. Wie er es in der Doku sagt, er fühlt sich mit Sonnenbrille wohler und entscheidet so, was wir von ihm sehen können und was nicht. Sido hatte eine komplette Maske, Apache hat eine Sonnenbrille. Und genau hier liegt der Kern der Sache. In einer Welt, in der jeder alles von sich preisgibt, ist die Brille sein Safe Space. Es gibt die Grenze zwischen der Kunstfigur Apache 207 und dem Privatmenschen Vulkan. Wenn er die Brille trägt, ist er der unnahbare Künstler auf der Bühne, der über den Dingen steht, der Konzerthallen füllt und Rekorde bricht. Aber ohne Brille ist er einfach Vulkan, der Junge aus der Gartenstadt. Durch die Brille behält er die Kontrolle. Er entscheidet, wann die Show anfängt und, viel wichtiger, wann sie aufhört. Während andere Rapper irgendwann nicht mehr wissen, wo die Kamera endet und das echte Leben beginnt, setzt Apache einfach die Brille ab und kann zumindest zu einem Teil einfach er selbst sein. Vielleicht ist das das eigentliche Geheimnis seines Erfolgs. Er hat Deutschrap nicht nur massentauglich gemacht, er hat ihm auch eine neue Form von Professionalität gegeben.
0: Hey Leute, und wir haben so viel mehr Futter für euch, wenn das genau euer Ding ist. Deswegen sucht mal bitte bei YouTube nach Rapducation und dann viel Spaß mit dem Deep Dive.
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0: liebes Leben, so toxisch, wenn ich nur so eine Songs höre, wo Männer einfach so Triple Play machen.
1: Dann hör doch Rock.
0: Ich weiß nicht, ob das da inhaltlich besser
2: ist. Klassische Rockballaden eigentlich doch meistens schon.
3: Ja, siehst du. Dann geh doch da
2: so viele. Im Rock sind, glaube ich, nicht so viele Faktoren.
3: Oder hör Jazzmusik.
0: Wie nochmal?
2: Okay, das ist also der Beweis, dass Mo noch nie Jazz in seinem Leben gehört hat.
3: Natürlich.
2: Ja, okay.
3: Ich bleib hier lieber bei Lilele und Lalala und mit Lloyd und Lil Wayne U. Das ist Home auf Hip-Hop und R&B hier auf KISS.
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0: 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Ihr seid die Kiss Nation. Und wer bist du?
1: Ich bin Sammy Deluxe.
0: Woher kommst du?
1: Ich bin geboren in Hamburg.
0: Was sind deine Roots?
1: Meine Roots sind ein sudanesischer Vater und eine deutsche Mama.
0: Was machst du?
1: Ich mache Musik und Kunst hauptsächlich.
0: Was bedeutet Hip-Hop und Rap für dich?
1: Für mich eigentlich mein ganzes Leben, die Kultur, die mich geprägt hat, die Kultur, mit der ich aufgewachsen bin und auch die Kultur, mit der ich versuche, viele andere Leute positiv zu inspirieren und zu beeinflussen.
0: Was ist deine Message an die Kiss Nation?
1: Ich habe keine Grundmessage, aber meine Message ist immer eigentlich so Selbstverwirklichung, positiv bleiben, nach vorne gucken, aus jedem Fehler lernen.
0: Das ist die Kiss Nation.

0: Ich bin Cornelius Dreger. Guten Tag. Bundesinnenminister Dobrindt sieht trotz des Iran-Konflikts keine konkrete Bedrohung für Fanfeste zur Fußball-WM. Die Lage sei abstrakt hoch, aktuell gäbe es aber keinen Anlass für mehr, sagte der CSU-Politiker den Funke-Zeitungen. Einzelne Personen und extremistische Gruppen haben die Behörden im Blick. Public Viewings sind diesmal ohnehin selten. Viele Spiele in Kanada, Mexiko und den USA laufen wegen der Zeitverschiebung erst spät nachts. Bei einem heftigen russischen Luftangriff auf die Region Kiew sind mindestens 4 Menschen gestorben, mehr als 60 wurden verletzt. Auch das ARD-Studio in Kiew wurde teilweise zerstört. Moskau bestätigte inzwischen, erneut die extrem schnelle, atomwaffenfähige Rakete Oreshnik eingesetzt zu haben. Heftige Kritik an Unionsfraktionschef Jens Spahn. Der CDU-Politiker hat eine Erhöhung des BAföG erstmal ausgeschlossen und kassiert dafür jetzt heftigen Gegenwind von Studierenden. Philipp Rösler weiß mehr.
1: Spahn hatte dem Münchner Merkur gesagt, staatliche Leistungen wie das BAföG könne man auf absehbare Zeit nicht erhöhen, jedenfalls nicht, solange die Wirtschaft nicht wachse. Für die Studis sei das, mit Blick auf hohe Mieten und Lebenshaltungskosten, ein Schlag ins Gesicht, so das deutsche Studierendenwerk. Wer an Bildungschancen spare, agiere zukunftsblind. Im Koalitionsvertrag hatten Union und SPD eigentlich eine BAföG-Erhöhung zugesagt.
0: Nach den Schüssen am Weißen Haus hat sich jetzt US-Präsident Trump geäußert. Er spricht von einem Angreifer mit gewalttätiger Vergangenheit. Es soll sich um einen 21-Jährigen mit psychischen Problemen handeln. Er hatte auf Sicherheitskräfte geschossen, die erwiderten das Feuer. Der Mann wurde dabei getötet. Die Reiselust der Deutschen ist weiter groß und das trotz der schlechten Wirtschaft und globaler Krisen. 2/3 der Deutschen wollen laut einer Allianz-Umfrage in diesem Sommer verreisen. Allerdings fällt das Reisebudget mit rund 1.400 Euro pro Kopf kleiner aus als sonst.
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3: Einen wunderschönen Sonntag, Kiss Nation. Ich hoffe, ihr habt bis jetzt ein geiles Wochenende gehabt. Und das Wochenende ist ja nicht over. Morgen ist auch noch Feiertag, dank Pfingsten. Also wie geil ist das denn? Und diese Show wird diesmal ein bisschen anders. Ab 14 Uhr habe ich einen Gast bei uns hier im Studio. Und zwar Sam Payne. Oh mein Gott, ne, wir kennen ja alle von Shirin David, It Girl, Rich Girl. Oder von Crow und Bad Chief, Tempo. Also dieser Deutschrapper hat es auf jeden Fall musikalisch richtig fett drauf. Freuen uns richtig krass, also ab 14 Uhr Live-Interview mit Sam Payne. Und jetzt starten wir erstmal in diese Stunde mit Mucke von Dave und Tams. Das ist Rain Dance.
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0: Ihr hört Cherrylicious hier auf KISS FM. 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

0: Das ist euer Pfingstsonntag hier auf KISS FM mit mir, Sherry. Leute, ich hoffe, ihr macht's richtig entspannt heute, genießt die Sonne und chillt einfach ein bisschen.
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0: Und gleich gibt's ein bisschen Deutschrap von Sido. 1000 Tattoos, gleich in der KISS-Playlist für euch.
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0: Jetzt ist es offiziell vorbei. Es ist Schluss.
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0: Nee, nicht in meiner Beziehung, Kiss Nation. Also ja, da auch. Aber wir reden jetzt über Emily in Paris. Netflix hat offiziell bestätigt, nach Staffel 6 ist offiziell Schluss. Emily sagt also wirklich bald Au revoir Paris. Und die Fans drehen es auf Social komplett durch gerade. Ne? Verständlich, weil die Serie war einfach 45 Minuten schöne Menschen sehen, schöne Outfits. Und ne, Emily ist einfach total cool und lustig. Also wer die Serie kennt, liebt es auf jeden Fall. Netflix meint zwar, das Finale wird unvergesslich und wir sind auf jeden Fall, ne, also ich bin aufgeregt, richtig emotional, was passiert jetzt? Kommt sie jetzt mit Gabrielle zusammen oder nicht? Aber Lily Collins hat schon verraten, dass die letzten Folgen auch gerade gedreht werden und diesmal nicht nur in Paris, sondern auch in Griechenland auf der Insel Mykonos. Also richtig cool. Ich glaube, das wird sehr, sehr krass werden. Ich hoffe, sie findet ihr Happy End. Ob es jetzt mit Gabrielle ist oder nicht, wissen wir nicht. Wir müssen es auf jeden Fall noch gedulden. Ende des Jahres soll die Serie, also das Finale, rauskommen. Bis dahin, sage ich, Kiss Nation, ziehen wir uns einfach noch die alten Staffeln und Folgen rein. War ja auch auf jeden Fall cool. Was sagt ihr? Endlich vorbei, Emily in Paris? Oder sagt ihr, boah, nee, hätten noch 20 andere Staffeln haben können? Droppt auf jeden Fall mal eure Meinung an den Kiss Contact 030 2019 1717.

0: Party featuring The Weeknd. Ihr hört Sherry Lucius hier auf Kiss FM. Und Leute, gleich geht's hier ab im Studio. Sam Payne ist schon hier bei mir im Studio. Und gleich quatschen wir über neue Mucke, über eine Tour. Also es wird richtig, richtig nice. Davor gibt's erstmal ein bisschen Mucke hier auf Kiss. Von Tyler Chanel. Gleich in der Kiss Playlist.
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2: 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Hochprofessionell.
3: Wie würdest du, mit welchen Geräuschen würdest du das Wetter heute beschreiben? Und am Wochenende?
2: Ah.
3: Gesicht, ihr wisst alles, was ihr wissen müsst. Heute ist am Wochenende wird es dann um die 30 Grad und Sonne.
2: Oh.

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0: Ich bin Dirk Justus, guten Tag. Bundesinnenminister Alexander Dobrindt sieht trotz des Iran-Konflikts keine konkrete Bedrohung für Fanfeste zur Fußball-WM. Das sagte der CSU-Politiker den Funke-Zeitungen. Philipp Rösler mit den Details.
1: Dobrindt spricht von einer hohen abstrakten Bedrohungslage. Aktuell gäbe es aber keinen Grund, daraus eine konkrete zu machen. Einzelne Personen und extremistische Gruppen haben die Sicherheitsbehörden aber im Blick. Deutschland sei ein sicheres Land, so Dobrindt. Anders als bei der Heim-EM halten sich die Städte diesmal in Sachen Public Viewing ohnehin zurück, weil viele WM-Spiele in Kanada, Mexiko und den USA wegen der Zeitverschiebung erst in der Nacht laufen.
0: Bei einem heftigen russischen Luftangriff auf die Region Kiew sind mindestens 4 Menschen gestorben, mehr als 60 wurden verletzt. Auch das ARD-Studio in Kiew wurde teilweise zerstört. Moskau bestätigte inzwischen erneut, die extrem schnelle atomwaffenfähige Rakete Oreshnik eingesetzt zu haben. Nach den Schüssen am Weißen Haus hat sich US-Präsident Donald Trump zu Wort gemeldet. Er nennt den Angreifer einen Mann mit gewalttätiger Vergangenheit. Sarah Marie Plikard hat die Einzelheiten.
2: Trump dankte dem Secret Service, der habe schnell und professionell reagiert. Der Schütze sei möglicherweise vom Weißen Haus regelrecht besessen gewesen. US-Medien berichten, der Angreifer sei ein 21-Jähriger aus Maryland mit psychischen Problemen, der schon mehrmals aufgefallen ist. Er soll gestern in der Nähe von Trumps Amtssitz auf Sicherheitskräfte geschossen haben. Die schossen zurück, der Angreifer starb. Auch ein Passant wurde getroffen. Wie es ihm geht, ist unklar.
0: Im Kongo sind mittlerweile mehr als 200 Menschen an Ebola gestorben und es gibt knapp 900 Verdachtsfälle. Die Weltgesundheitsorganisation rechnet sogar noch mit deutlich mehr Fällen, weil der Ausbruch lange unbemerkt blieb. Gegen die grassierende Ebola-Variante gibt es bisher keine Impfung. Die globalen Krisen und die schwache Wirtschaft machen sich auch bei der Urlaubsplanung der Deutschen bemerkbar. 2 Drittel wollen laut einer Allianz-Umfrage in diesem Sommer zwar verreisen, viele halten den Urlaub aber etwas kürzer als sonst oder steuern günstigere Ziele an.
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4: Kiss Nation, was geht ab? Einen wunderschönen Pfingstsonntag wünsche ich euch. Und ich bin heute auch nicht alleine im Studio. Gerade sitzt hier wirklich einer der spannendsten Artists im Deutschrap bei mir im Kiss Tower. Von The Voice Kids bis zu Songs mit Crow, Shirin David. Sam Payne ist in the house.
5: Was geht ab, Sherry?
4: Ich freue mich richtig, dass du dir heute Zeit genommen hast an einem Sonntag, ne? Also muss man dir auch mal sagen. Es ist heiß, alle sind am See und wir sind hier im Studio. Aber ich freue mich.
5: Ich
4: und wir
5: auch.
4: Quatschen heute ein bisschen über neue Mucke, was alles so demnächst ansteht. Und du hast ja auch noch einen neuen Song mitgebracht.
5: Auch das
4: aber
5: noch.
4: Dazu kommen wir später.
5: Yes.
4: Erstmal quatschen wir ein bisschen. Letztes Jahr ist ja deine Single Tempo Gold gegangen mit Crow und Bad Chief. Was war das so ein Moment für dich? Also wann hast du gecheckt, ey krass, jetzt gehe ich durch die Decke?
5: Relativ spät, to be honest, weil das war alles sehr Schlag auf Schlag und so richtig realisieren tut man es dann immer erst ein bisschen später, aber ey, ich muss natürlich Danke sagen an die Leute, die den Song so groß gemacht haben, auch natürlich an Kiss FM, die den so oft gespielt haben.
4: Wir haben den hier richtig, wir spielen hier immer noch rauf und runter.
5: Ja, deswegen, sehr schön, ich bin sehr stolz drauf und habe auch die Platte schon hier gesehen bei euch, die kriegt noch eine kleine Unterschrift und dann ist
4: sehr, sie. Sehr nice. Wer war die erste Person, die du angerufen hast?
5: Die erste Person, die ich dann beglückt habe, war tatsächlich meine Oma und mein Opa.
4: Süß.
5: Die haben direkt eine Platte auch nach Hause bekommen.
4: Ach, wie schön.
5: Und die haben sich sehr, sehr gefreut, ja.
4: Ey, Kiss Nation, wir spielen hier auch noch gleich den neuen Song von Sam Payne, Angel Eyes. Der ist richtig, richtig geil. Aber erstmal gibt's hier auf Kiss auf die Ohren natürlich Sam Payne, Bad Chief, Crow. Das ist Tempo hier für euch auf Kiss.

0: Tag hier auf Kiss FM. Ihr hört Cherrylicious. Und Leute, ich bin endlich mal mit einem sehr krassen Deutschrap-Artist hier im Studio. Und ich kann selber nicht glauben.
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0: Leute, Sam Payne ist einfach in der Haus.
2: Einen wunderschönen guten Tag.
0: Wir haben ja hier schon ein bisschen über deine Anfangszeit gequatscht.
2: Ja.
0: Ne? Aber jetzt schauen wir mal, was so aktuell bei dir abgeht. Du hast nämlich seit Freitag einen neuen Song gedroppt.
2: Das ist ja richtig. Das ist Release-Wochenende.
0: Ja, richtig geil. Und ich muss sagen, der Track ist ja auch schon auf TikTok, ne, total durch die Decke gegangen.
2: Ja,
0: richtig,
2: ja.
0: Richtig krass, bevor er überhaupt rauskam. Und ich muss sagen, ist auch sofort so ein Ohrwurm. Ne? Man spielt ihn einmal ab und man will ihn immer wieder hören. Wie entsteht so ein Track bei dir? Also, du hast eine Idee. Bist du dann so jemand, der sofort ins Studio rennt? Oder erstmal sammelst du erstmal so alles im Kopf?
2: Ich muss sagen, ich bin ein sehr impulsiver Musiker. Also, ich bin gerne einfach in dem Moment und lass mich fallen und versuche, das einfach einzufangen. Ich bin nicht jemand, der so alleine auf der Couch irgendwie tagelang Texte schreibt und die dann einrappt, sondern ich gehe einfach hin, lass mich von dem Beat oder den Akkorden inspirieren und versuche da was Geiles zu machen. Und meistens ist dann in ein, zwei Stunden schon eine Idee da, die irgendwie überzeugt und die arbeite ich dann einfach aus, ja.
0: Gab es bei Angel Eyes irgendwie so einen bestimmten Vibe oder... Wie kam der Track so zustande?
2: Tatsächlich, der Sample ist ja relativ bekannt, ist aus einem alten Lil Wayne Song.
0: Mhm.
2: Und ja, das war so meine Inspo, weil ich diesen Glockensound so geil fand und ich wollte unbedingt das in die Richtung machen und es ist echt cool geworden, ja.
0: Auf jeden Fall, deswegen Kiss Nation, spielen wir natürlich jetzt auch Angel Eyes für euch. Und Sam Penny, ich würde sagen, du moderierst den Track jetzt einfach mal selber an.
2: Was geht ab, Kiss FM? Wir sind live, Angel Eyes, mein neuer Song. Viel Spaß.
0: Let's

0: Don Toliver, Buddy, ihr hört Sherrylicious hier am Pfingstsonntag auf Kiss FM. Und Leute, ich bin immer noch mit Sam Payne im Studio.
1: Was geht ab?
0: Immer noch hier an seinem freien Tag. Sehr gut. Ey, und Leute, gleich hier. Man kann doch Weltpremiere sagen.
1: Ich würde sagen, Weltpremiere, eindeutig.
0: Wir haben hier einen neuen Unreleased Track von Sam Payne und wir hören da gleich rein, Leute.
1: Ja, perfekt. Lass es uns tun.
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0: Row. Und heute mal nicht, heute mal im Kistauer hier bei uns. Sam Payne.
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0: Ich finde es richtig toll, dass du dir heute die Zeit genommen hast. Hier an Pfingstsonntag, wo Leute unterwegs sind, bei dem geilen Wetter, bist du hier bei mir. Das ist geil.
2: Ich freue mich doch, Cherry. Ich freue mich sehr.
0: Jetzt sprechen wir mal über einen Track, der noch nicht draußen ist. Aber erstmal will ich wissen, gibt es denn irgendwie so ein Datum, wo wir irgendwie vielleicht ein Album erwarten können?
2: Man munkelt, dass vielleicht noch was kommt. Ich meine, das Jahr ist ja echt noch am Anfang.
0: Ja.
2: Und ich bin sehr fleißig gewesen. Dementsprechend, ich würde sagen, die Leute sollen sich einfach auf was freuen. Und Musik ist da und sie wird kommen.
0: Okay, und der Track, den wir hier jetzt haben, der heißt Jetlag. Und ich habe den ja schon vorher gehört, Kiss Nation. Und ich habe gesagt, ey, der Track ist einfach so ein krasser Summer-Track. Der ist Ohrwurm. Garantie, richtig, richtig crazy. Wie bist du auf den Track gekommen? Und wusstest du schon selber, okay, der ist ein bisschen anders, der ist schon so ein bisschen Summer-Feeling 2026?
2: Ich muss sagen, wir haben da sehr losgelöst Musik gemacht und ich wollte einfach nur irgendwas machen, was super Spaß macht. Und das ist ein Summer-Vibe geworden. Wir hatten alle extrem gute Laune, als wir den gemacht haben. Ich liebe die Hook, ich liebe die Parts. Ich finde es einfach ein Vibe und ich glaube, das könnte so eine kleine Sommerhymne werden. Deswegen habe ich sie mal mitgebracht. Die Leute können mir danach mal schreiben, was sie denken.
0: Auf jeden Fall. Wann
2: ich den droppen soll.
0: Wie sieht bei dir da so ein perfekter Studioabend aus? Wie können wir uns das vorstellen? Bist du da so an der Kamera unterwegs oder bist du da schon so?
2: Ne, so ein perfekter Studiotag, so ab 14 Uhr, nicht allzu früh. Und gute Drinks, gute Snacks, einen guten Produzenten, ein, zwei Homies, die einfach nur chillen und vielleicht auf der Couch nebenbei FIFA spielen.
0: Cool.
2: Dass es sich nicht anfühlt wie Arbeit, aber eigentlich ist es Arbeit, aber es soll sich nur nicht so anfühlen. Und dann aus dieser Leichtigkeit heraus entstehen dann die geilen Sachen, ja.
0: Und Leute, so ist halt auch Jetlag entstanden. Also das ist hier eine Weltpremiere, Leute. Kiss Nation, ich empfehle euch jetzt ganz laut aufzudrehen. Der Track, das wird der Summer-Track 2026. Für euch jetzt hier ganz neu.
2: Ey, let's go.
0: Jetlag von Sam Payne.
2: Hashtag Jetlag. Let's

0: Das ist euer Pfingstsonntag hier auf Kiss FM. Ihr hört Sherry Lucius mit mir, Sherry. Und Leute, ich habe richtig, richtig tollen Besuch heute mal hier. Endlich bin ich mal nicht alleine.
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0: Einer der krassesten, spannendsten Artists derzeit ist in the house, Sam Payne. Hi.
2: Hallo, hallo, hallo.
0: Richtig schön, dass du hier bist. Ich freue mich. Erstmal haben wir hier gerade einen unreleased Track gehört, Kiss Nation. Das war ja der krasseste Track ever, Jetlag. Ich habe gerade auch schon gesagt, hey, der muss hier bald rauskommen.
2: Ja, jetzt gerade, wo ich ihn auch nochmal hier auf den Kopf immer laut gehört habe, hat schon sehr Spaß gemacht. Ich hoffe, die Leute haben ihn auch gefeiert, ja?
0: Ja, safe, safe. Wir haben ja schon ein bisschen über deine Vergangenheit gesprochen und so weiter, aber jetzt startet ja der Sommer. Jetzt gucken wir mal ein bisschen nach vorne. Was steht denn jetzt so demnächst an? Weil jetzt kommt ja auch Festivalzeit wieder und dann gehst du ja auch noch ab September auf Tour. Richtig, richtig geil.
2: Genau, richtig. Im September bin ich auf meiner dritten Tour und die wird richtig krass. Wir haben auf jeden Fall gut aufgefahren im Bereich Bühnenbild und Band. Das wird eine sehr, sehr geile Show. Deswegen, die Leute müssen auf jeden Fall kommen und sich die letzten Tickets securen. Und ansonsten ist jetzt erstmal Festival Season. Und was haben wir heute? 24. Am 30. spiele ich mein erstes Festival dieses Jahr in Hamburg.
0: Oh, wie geil!
2: Im Millantor-Stadion, das Health Bells Festival. Das heißt, dann alle meine Hamburger kommen vorbei, lasst da geil Party machen, die Festivalsaison eröffnen.
0: Sehr, sehr nice. Das hört sich doch auf jeden Fall sehr gut an. Hast du auch schon so ein bisschen Support? Wer kommt denn so zu deiner Tour? Kannst du ein bisschen was verraten?
2: Na, da sollen sich die Leute auf jeden Fall was gefasst machen. Ich habe auf jeden Fall diverse Überraschungen in verschiedensten Städten geplant. Und wäre schade, die jetzt hier schon vorwegzugeben. Aber es lohnt sich, Leute, die auf meiner zweiten Tour waren, wissen, die dritte kann nur noch besser werden.
0: Ja. Ey. Dazu kann man eigentlich nicht mehr sagen. Es wird auf jeden Fall fett. Ab September geht Sam Payne auf große Tour. Wird auf jeden Fall sehr geil. Und jetzt haben wir hier einen Track in der Playlist. Keine Liebe im Club.
2: Sehr schön. Sehr gute Auswahl, Sherry. Sehr, sehr schön.
0: Habe ich aber hier toll ausgesucht. Der iconic Track von Sam Payne. Das ist Keine Liebe im Club. Keine Liebe.

0: Heute richtig krassen Gast. Sam Payne ist da.
1: Hallo, hallo.
0: Und weißt du, manchmal findet man ja keinen Rat bei einer Freundin oder beim besten Freund, ne? Liebeskummer, Stress ist ja heutzutage alles irgendwie normal. Aber es gibt Sherry's Loveline und mal gucken, ob wir den Leuten helfen können.
1: Gerne.
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0: Hello. So, dass du es auch verstehst, Sam Payne, hier schicken uns halt Hörer ihre Probleme und ich gucke da so ein bisschen, wie ich mit meiner Meinung helfen kann.
1: Okay.
0: Aber Gott sei Dank bist du ja auch mal da, dass wir auch mal eine männliche Sicht haben, auch mal gucken, was du dazu sagst. Und zwar haben wir hier schon die erste Nachricht von Lilly aus Berlin. Wir hören mal rein, was das Problem ist.
1: Okay, Lilly, erzähl.
3: Hi, hier ist Lilly aus Berlin und ich habe eine Frage an Sam Payne. Und zwar, wo ist der perfekte Spot für das erste Date? Eine Bar oder doch lieber irgendwie was Lockeres ins Kino? Die Frage habe ich mir schon öfter gestellt und habe keine Antwort drauf bekommen.
1: Kein Problem, Lilly. Also, cool, ich habe voll Bock, das zu beantworten. Also, ich finde persönlich, das ist meine Meinung, ich finde Kino kein gutes erstes Date.
0: Nee, weil ne?
1: Ich habe immer das Gefühl, das ist irgendwie so ein Flucht aus dem Gespräch, irgendwie sich so 2 Stunden lang in einen dunklen Raum setzen und nicht miteinander reden.
0: Mhm.
1: Ich finde, am Anfang sollte man ja irgendwie eine Connection aufbauen. Dementsprechend würde ich Kino erstmal rausstreichen, fürs erste Date natürlich später cool, aber nicht am Anfang. Und dann ist die Frage, ob Bar oder Restaurant, die stellt sich immer. Ich finde aber irgendwie, essen gehen verbindet irgendwie alles miteinander, weil nur irgendwie trinken ist auch dann vielleicht ein bisschen komisch, wenn es dann nur irgendwie um Alkohol geht. Und essen gehen kann man ja auch nicht auf super schick, es muss keine weiße Tischdecke sein.
0: Safe.
1: Ich kann ja eine kleine Empfehlung reinwerfen, da weil die Jungs gerade neben mir sind. Wir waren jetzt demnächst in der, wie heißt die nochmal, die Kai-Bar war das, die Kai-Bar in Mitte. Voll cool, hat so ein bisschen so ein Paris-Vibe, man sitzt draußen, kleine Schirme, also sehr cool, sehr entspannt und man kann essen und trinken, sich gut unterhalten. Ich glaube, der verbindet viele wichtige Sachen gleichzeitig.
0: Ja, super, Lilia. Hoffen wir, dass wir dir geholfen haben. Jetzt hören wir in das nächste Problem rein.

0: Hallo, hier ist Emma aus Berlin und zwar, ich hatte eine Frage an Cherry und Sam Payne. Und zwar ist die Frage, wer bezahlt beim ersten Date deiner Meinung nach?
1: Aber das ist ja eine ganz einfache Frage.
2: Das ist halt eine einfache Frage.
1: Also so wie ich erzogen wurde, so wie ich das kenne, bezahlt der Mann natürlich beim ersten Date.
2: Safe.
1: Ich weiß, das ist immer eine heiß debattierte Diskussion, aber ich weiß nicht. Also ich finde, da kann man noch ein bisschen traditionell bleiben im ersten Date. Später, wenn man ja, keine Ahnung, zusammen ist, heiratet, kann man ja hier und da mal gucken, was man teilt, was nicht.
2: Aber ich auch so.
1: Das erste Date ist irgendwie das erste Date und deswegen macht die Romantik nicht kaputt und zahle einfach, Bro.
2: So, das war doch das richtige Wort. Ich sag dazu, vielleicht sollten wir uns auch mal alle mal ein Beispiel an Shirin David und dir nehmen, denn der Track It Girl ist ja auch so ein bisschen die Vibe, ne?
1: Ganz
2: It Girl,
1: genau.
2: Rich Girl. So, ne, Emma, hör dir mal lieber den Track ein. Danke auf jeden Fall für deine Ratschläge. Es ist sehr interessant, mal deine Sicht zu hören. Und Leute, jetzt erstmal hier der geilste Track, auch einer meiner Favorite Tracks von dir.
1: Echt, ne? Ja? Okay, ja. Cool. Let's go.
2: Das ist Sam Payne, Shirin David.

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1: Kiss Nation, wenn ihr wissen wolltet, wie man Radiomoderatoren so richtig ärgern kann, sie auslachen, wenn sie sich versprechen.
2: Hope you're ready for the next episode. Hey, hey, hey.
1: Kiss Nation, seid ihr bereut, euch 200 Euro zu klein? Ich muss mich ein bisschen beeilen, weil der Track ist...
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4: Alter,
1: was? Ich hab doch nicht reingeschissen. Ich hab reingeschissen mit Sprechen, aber ich hab ihn ausreden lassen dann. Man hat's doch gehört.
4: Ja, trotzdem, und dann hast du ja, damit hast du.
5: Du wirst dafür bezahlt, ne, Mo?
1: Aber ich. Alles klar, Franzi. Ich freue mich auf deinen nächsten Versprecher, wofür du bezahlt wirst.
4: Man darf es nicht nur hier haben, man muss es auch hier haben.
5: Das sehen die Leute, wir sind beim Radio, Franzi, das sehen die nicht.
1: Warum zeigst du jetzt auf dein Ass, verstehe ich nicht.

0: Track ist einfach auch so ein Ohrwurm, muss ich sagen.
1: Ich liebe ihn auch, immer noch.
0: Kiss Nation, was geht ab? Ihr hört Cherrylicious hier auf Kiss FM und Sam Payne ist zu Gast.
1: Es ist wieder mal schön hier bei euch, sehr, sehr schön sogar.
0: Ja, Gott sei Dank.
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0: Und der Track ist ja mit deinem Homie, Young Sam Paul, aus Versehen.
1: Richtig.
0: Erzähl mal ein bisschen, wie da so eure Verbindung ist, eure Bruderschaft.
1: Er ist wie mein Bruder von einer anderen Mama. Er ist mein Homie, mein Partner in Crime, er ist mein Musik-Homie. Also wir sind einfach, wir haben den gleichen Job und sind aber unabhängig davon einfach Bros. Und er ist ein sehr talentierter Junge. Wir haben sehr viel lustige Zeit privat verbracht und haben auch eine EP zusammen, die Back-to-Back-EP.
0: Ja, nice.
1: Wo wir auf 7 Songs einmal alles festgehalten haben, was wir so erlebt haben. War sehr, sehr cool, war geile Zeit und auf jeden Fall auch eine geile EP. Die Leute müssen mal reinhören.
0: Auf jeden Fall. Ist auch schön, wie du so über ihn sprichst, ne? So gerade so in der Musikbranche, was da so ein bisschen Konkurrenz angeht und die sind das aber ja überhaupt bei euch gar nicht so. Also spielt man ja überhaupt 0,0, ist richtig nice.
1: Ja, voll. Wir sind auch super unterschiedliche Charakter und machen auch voll unterschiedliche Musik, aber ich glaube, das ist so auch die Magic dahinter.
0: Voll, auf jeden Fall. Du hast gerade eben eine Nachricht reinbekommen.
1: Ja,
0: das
1: ja,
0: war
1: ja,
0: richtig
1: ja.
0: Süß, Kiss Nation.
1: Einfach meine Oma, Leute, meine Oma hat mir einfach so ein Foto geschickt von ihrem viel zu alten Sony Küchenradio.
0: Und hört Kiss, Mensch.
1: Und hab sogar Sticker dazu gemacht. Also wirklich, meine Omi ist sehr modern. Oma, wenn du das hörst, fühl dich ganz doll gedrückt. Und vielleicht komme ich heute nochmal vorbei und wir essen dein unglaublich leckeres Essen. Und ich erzähle dir, wie heute mein Tag so war. Aber,
0: ganz viel Liebe geht raus.
1: Ganz viel Liebe an Oma und Opa.
0: Ey, danke, dass du auf jeden Fall hier warst. War richtig, richtig nice, mit dir zu quatschen. Deine geilen neuen Tracks. Ein Unreleased Track. Jetlag, Leute.
1: Hashtag Jetlag, Leute. Ja. Ey, wenn ihr den braucht, dann müsst ihr Alarm machen, dann spammt Kiss FM voll, dass die den auch schön spielen und spammt mich voll, damit ich aus dem Arsch komme und den Song rausbringe, ja.
0: Und ich würde sagen, das waren deine letzten Worte heute und wir sehen uns spätestens auf der Tour und vielleicht verlosen wir hier auch auf Kiss
1: das ist eine gute Idee.
0: Tickets.
1: Ey, wir sehen uns da, Leute, kommt alle auf Tour, kommt auf die Festivals, wie gesagt, nächste Woche in Hamburg am 30., da geht's los und ich hoffe, ich sehe euch alle. Danke, Sherry, es war natürlich sehr schön mit dir auch. Und einen schönen Sonntag an alle.
0: Ich würde sagen, wir gehen jetzt eine Cola Zero trinken.
1: Geil.
0: Trinken. Ciao.
1: Ciao.
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0: Ich bin Dirk Justus, guten Tag. Bundesinnenminister Dobrindt sieht trotz des Iran-Konflikts keine konkrete Bedrohung für Fanfeste zur Fußball-WM. Die Lage sei abstrakt hoch, aktuell gäbe es aber keinen Anlass für mehr, sagte der CSU-Politiker den Funke-Zeitungen. Einzelne Personen und extremistische Gruppen haben die Behörden im Blick. Public Viewings sind diesmal ohnehin selten. Viele Spiele in Kanada, Mexiko und den USA laufen wegen der Zeitverschiebung erst spät nachts. Russland hat die Ukraine erneut heftig aus der Luft attackiert. Bei dem Angriff auf die Region Kiew starben mindestens 4 Menschen. Mehr als 60 wurden verletzt. Mia Hehn mit den Einzelheiten.
1: Auch das ARD-Studio in Kiew wurde bei den Angriffen massiv beschädigt und teilweise zerstört. Glücklicherweise waren zu dem Zeitpunkt der Angriffe keine Mitarbeiter im Büro. Das Verteidigungsministerium in Moskau hat inzwischen bestätigt, letzte Nacht erneut die extrem schnelle, atomwaffenfähige Rakete Oreshnik eingesetzt zu haben. Es sei eine Antwort auf, Zitat, terroristische Angriffe der Ukraine. Ukrainische Drohnen hatten am Freitag eine Berufsschule im von Russland besetzten Gebiet Luhansk beschossen.
0: Die USA und der Iran machen offenbar Fortschritte bei den Verhandlungen für ein mögliches Kriegsende. US-Präsident Trump sagt, dass gerade letzte Details besprochen werden und eine Einigung weitgehend steht. Ganz optimistisch zeigt sich der Iran nicht, spricht aber davon, dass man sich annähert. Die Chancen für einen Deal stehen gerade gut, meint auch der Politikwissenschaftler Clemens Fischer. Er sagte bei NTV.
2: Nichts ist ausverhandelt, bis alles verhandelt ist, aber die Zeichen stehen definitiv darauf, dass der Iran eine Möglichkeit gefunden hat, Gesichtswahrer aus der Sache herauszukommen, also seine Sicherheitsinteressen möglicherweise einzubringen.
0: In Kalifornien ist im Bezirk Orange County der Notstand ausgerufen worden. Auf dem Gelände einer Luft- und Raumfahrtfirma in der Nähe von Los Angeles droht ein Lagertank zu explodieren. Drin ist eine leicht brennbare Chemikalie. Zehntausende Anwohner sollen ihre Häuser verlassen. Studierende sind sauer auf Unionsfraktionschef Spahn. Der CDU-Politiker will das BAföG erstmal nicht erhöhen. Und das, obwohl Union und SPD genau das im Koalitionsvertrag versprochen hatten. Das deutsche Studierendenwerk spricht von einem Schlag ins Gesicht und Zukunftsblindheit.
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4: Kim Kardashian sorgt mal wieder für Schlagzeilen. Und nein, diesmal ist es kein Mann. Diesmal ist es nicht ihr Aussehen. Es ist etwas anderes. Was es ist, verrate ich euch diese Stunde. Aber wir starten erstmal mit Mucke von Bruno Mars. Das ist I Just Might hier für euch auf KISS.

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0: Lick It von Flo, ihr Cherrylicious, hier am Sonntag auf Kiss FM. Was geht, Leute? Risha, do you love me? Are you riding? Und Drake macht ja auch gerade richtig Welle. Letzte Woche erst 3 neue Alben gedroppt, richtig crazy. Ne? Kann man ja nicht anders von Drake erwarten. In My Feelings hört ihr gleich hier auf Kiss.
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0: Normalerweise gibt's andere Schlagzeilen über sie. Sie hat 9. Oh mein Gott, sie hat ihren Körper neu gemacht. Nee. Kim Kardashian sorgt jetzt mit etwas anderem für Schlagzeilen.
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0: Ich sag's euch halt ehrlich, ne? Die lebt halt einfach auf einen anderen Planeten einfach, ne? Kim Kardashian droppt laut eigener Aussage, dass sie am Tag 35 Supplements nimmt. Leute, 35. Also es ist ja verrückt. 3 Runden Pillen täglich, Fischöl, Vitamin C, D. Und wenn sie eine Woche das mal aussetzt, schlagen direkt die Blutwerte Alarm. Okay, also richtig Rich Girl Luxury Move ever. Und Kim meinte auch ernsthaft, sie würde am liebsten sich jeden Tag eine Infusion auf dem Weg zur Arbeit geben. Ja, ist ja klar. Ist ja auch so ein Eis Matcha to go. Total normal. Experten sagen aber, by the way, für normale Menschen sind so viele Supplements meistens komplett unnötig. Gut, Kim Kardashian lebt halt auch einfach auf einem anderen Universum. Wir lieben sie aber auch dafür. Und ich sag's euch ehrlich, ein Tipp von mir. Leute, Vitamin C und D reicht komplett aus. Da gibt's ja noch unzählige andere Tabletten, ne? Kollagen im Alter, dies, das, aber ja. Reicht doch. Reicht einfach. Vitamin C, D reicht. Kommt. Das war's jetzt auch.

0: Sonntag hier auf Kiss FM. Ich bin Sherry. First Class von Jack Harlow. Ich hoffe, ihr genießt das schöne Wetter. Bisschen Summerfeeling ist ja auch nice. Und gleich gibt's Mucke von Tyler und Sarah Larsson. She did it again.
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1: Lelele. Ich bleibe lieber bei Lelele und Lalala und ha, ha, ha, ha, ha, ja, mit Lloyd und Lil Wayne U. Das ist Home auf Hip-Hop und R&B.

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0: Ich bin Dirk Justes, guten Tag. Bundesinnenminister Alexander Dobrindt sieht trotz des Iran-Konflikts keine konkrete Bedrohung für Fanfeste zur Fußball-WM. Das sagte der CSU-Politiker den Funke-Zeitungen. Philipp Rösler mit den Details.
1: Dobrindt spricht von einer hohen abstrakten Bedrohungslage. Aktuell gäbe es aber keinen Grund, daraus eine konkrete zu machen. Einzelne Personen und extremistische Gruppen haben die Sicherheitsbehörden aber im Blick. Deutschland sei ein sicheres Land, so Dobrindt. Anders als bei der Heim-EM halten sich die Städte diesmal in Sachen Public Viewing ohnehin zurück, weil viele WM-Spiele in Kanada, Mexiko und den USA wegen der Zeitverschiebung erst in der Nacht laufen.
0: Bundeskanzler Merz hat den russischen Angriff mit atomwaffenfähigen Raketen auf die Ukraine scharf verurteilt. Dabei hat es in der Nacht mehrere Tote gegeben. Merz spricht von einer rücksichtslosen Eskalation und Außenminister Wadefuhl nennt die Angriffe Raketenterror. Nach den Schüssen am Weißen Haus hat sich US-Präsident Donald Trump zu Wort gemeldet. Er nennt den Angreifer einen Mann mit gewalttätiger Vergangenheit. Sarah Marie Plikard hat die Einzelheiten.
2: Trump dankte dem Secret Service, der habe schnell und professionell reagiert. Der Schütze sei möglicherweise vom Weißen Haus regelrecht besessen gewesen. US-Medien berichten, der Angreifer sei ein 21-Jähriger aus Maryland mit psychischen Problemen, der schon mehrmals aufgefallen ist. Er soll gestern in der Nähe von Trumps Amtssitz auf Sicherheitskräfte geschossen haben. Die schossen zurück, der Angreifer starb. Auch ein Passant wurde getroffen. Wie es ihm geht, ist unklar.
0: Im Kongo sind mittlerweile mehr als 200 Menschen an Ebola gestorben und es gibt knapp 900 Verdachtsfälle. Die Weltgesundheitsorganisation rechnet sogar noch mit deutlich mehr Fällen, weil der Ausbruch lange unbemerkt blieb. Gegen die grassierende Ebola-Variante gibt es bisher keine Impfung. Vorne kurz, hinten lang. In Belgien haben sich am Wochenende hunderte Fokuhila-Fans getroffen und die beste Matte Europas gekürt. Gewonnen hat ein Pärchen aus Frankreich. Die Frisur war schon in den 80ern ein Hit. Damals trug sie auch Fußballlegende Rudi Völler.
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4: Einen wunderschönen Sonntag wünsche ich euch, Kiss Nation. Das Wochenende ist nicht over. Morgen auch noch ein freier Tag, dank Pfingsten. Also richtig, richtig nice. Dann spielt das Wetter auch noch mit. Besser kann es doch nicht laufen. Oh doch, ich habe noch was. Ich habe diese Stunde die neue Single von Summer Jam und Billa Joe. Richtig nice. Aber vorerst

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0: Ihr hört Cherrylicious hier auf KISS FM. 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

0: Jetzt wird's richtig heiß hier auf Kiss FM. Und Leute, falls ihr gerade hier in Berlin City seid oder hier wohnt, ey, Karneval der Kulturen ist am Start. Und wenn ihr nicht wisst, ey, wo soll ich da hingehen, geht mal auf unsere Homepage kissfm.de, da haben wir einen KDK-Guide für euch. Und das ist doch der perfekte Track für heute. Despacito von Luis Fonsi, Daddy Yankee und Justin Bieber. Ach, geil. Gibt's gleich hier in der Kiss-Playlist.
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0: geil.
1: Leute, ich freue mich so krass, jetzt diesen Track für euch zu spielen, weil der ist einfach Sommer pur.
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1: Es gibt nämlich neue Mucke von Summer Jam und Billa Joe. Und wer die beiden kennt, weiß, die liefern einfach immer geile Mucke, ne? Die beiden kommen ja aus der Scorpion Gang rund um Summer Jam und die haben sich ja schon krasse Tracks geliefert, wie zum Beispiel Murakami, Stop and Go oder Security. Und da haben die auch schon gezeigt, wie stark die beiden zusammen sind. Und jetzt gibt's den nächsten Ohrwurm, Kilimanjaro. Richtig geil. Der Track liefert so ein bisschen so Carpio-Vibes. Auch der Videoclip ist auch richtig, richtig hot mit nice Girls und so Summer-Feeling. Wisst ihr, was ich meine? So müsst ihr euch auf jeden Fall reinziehen. Aber jetzt erstmal, ne, der Track und die Hook bleibt einfach direkt hängen. Das ist Summer Jam featuring Billa Joe, Kilimanjaro.
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0: Der Kiss Nation, ich sag's euch ehrlich, ne? Also ich trinke hier gerade im Studio einen Eiskaffee und der ist richtig geil. Darf man eigentlich nicht, aber ich habe nichts gesagt. Happy Sunday, ihr hört Cherrylicious hier auf Kiss. Ich hoffe, ihr genießt auch das schöne Wetter, egal wo ihr seid, was ihr macht. Und gleich gibt's Mucke von Teddy Swims, das ist Mr. Know-It-All.
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3: Wie würdest du, mit welchen Geräuschen würdest du das Wetter heute beschreiben? Und am Wochenende?
2: Ah.
3: Ey, Kissnation, ihr wisst alles, was ihr wissen müsst. Heute ist am Wochenende wird es dann um die 30 Grad und Sonne.
2: Oh.

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0: Ich bin Dirk Justus, guten Tag. Russland hat die Ukraine erneut heftig aus der Luft attackiert. Bei dem Angriff auf die Region Kiew starben mindestens 4 Menschen. Mehr als 60 wurden verletzt. Mia Hehn mit den Einzelheiten.
1: Auch das ARD-Studio in Kiew wurde bei den Angriffen massiv beschädigt und teilweise zerstört. Glücklicherweise waren zu dem Zeitpunkt der Angriffe keine Mitarbeiter im Büro. Das Verteidigungsministerium in Moskau hat inzwischen bestätigt, letzte Nacht erneut die extrem schnelle, atomwaffenfähige Rakete Oreshnik eingesetzt zu haben. Es sei eine Antwort auf, Zitat, terroristische Angriffe der Ukraine. Ukrainische Drohnen hatten am Freitag eine Berufsschule im von Russland besetzten Gebiet Luhansk beschossen.
0: Trotz des Iran-Konflikts sieht Innenminister Dobrindt keine konkrete Bedrohung für Fanfeste zur Fußball-WM. Die Lage sei abstrakt hoch, mehr aber nicht, sagte der CSU-Politiker den Funke-Zeitungen. Public Viewings gibt's ohnehin wenige. Viele Spiele laufen wegen der Zeitverschiebung erst spät nachts. Im Krieg zwischen den USA und dem Iran zeichnet sich eine Annäherung ab. Vermittlerland Pakistan geht von baldigen neuen Verhandlungen aus. US-Präsident Trump sagt, dass eine Einigung weitgehend ausgehandelt ist. Philipp Nützig berichtet.
2: Gleichzeitig drohte er aber auch mit erneuten Angriffen, sollte der Iran die Verhandlung platzen lassen. Teheran arbeitet nach eigener Aussage währenddessen an einem eigenen 14-Punkte-Plan für ein Ende der Kämpfe. Dabei geht es laut einem Sprecher des iranischen Außenministeriums etwa um ein Ende der US-Blockade iranischer Häfen und Regelungen für die Schifffahrt in der Straße von Hormuz.
0: Studierende sind sauer auf Unionsfraktionschef Spahn. Der CDU-Politiker will das BAföG erstmal nicht erhöhen. Und das, obwohl Union und SPD genau das im Koalitionsvertrag versprochen hatten. Das deutsche Studierendenwerk spricht von einem Schlag ins Gesicht und Zukunftsblindheit. Die Reiselust der Deutschen ist weiter groß und das trotz der schlechten Wirtschaft und globaler Krisen. 2 Drittel der Deutschen wollen laut einer Allianz-Umfrage in diesem Sommer verreisen. Allerdings fällt das Reisebudget mit rund 1.400 Euro pro Kopf kleiner aus als sonst.
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4: Einen wunderschönen Sonntag, meine Süßen. Ey Leute, morgen ist auch noch frei, dank Pfingsten. Und generell geht ganz schön viel ab, ne? Also heute hier auch in Berlin City, Karneval der Kulturen. Wenn ihr zum Beispiel hier zu Besuch seid oder aus Berlin seid und ihr nicht wisst, ey, wo gehe ich da hin, was geht da ab? Weil es gehen super viele Partys. Dann checkt auf jeden Fall unsere Homepage aus, kissfm.de. Da haben wir für euch ein KDK-Guide. Und da könnt ihr sehen, wo die coolsten Partys abgehen. Also richtig nice. Und wir starten jetzt hier in die Stunde mit Mucke von Benno. Denn wir haben noch eine Stunde miteinander. Das ist Love You Anyway, hier für euch auf KISS.

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0: Chris Brown featuring Lean Thomas. Ihr hört Cherrylicious hier am Sonntag auf Kiss FM. Was geht? God's plan. Ey Leute, ich hoffe, ihr genießt das schöne Wetter und macht irgendwas Nices. Morgen auch noch frei, richtig geil. Und gleich gibt's Mucke von Drake, das ist God's Plan.
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0: In der Beziehung läuft es einfach nicht mehr. Ihr habt vielleicht eine Kennenlernphase am Start, die auch total unklar ist, wohin es geht. Und eure Freunde wissen einfach nicht mehr weiter, was sie euch sagen sollen. Ja, vielleicht kann ich es ja.
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0: Herzlich willkommen zu Sherry's Loveline Kiss Nation. Ich bin doch für euch immer da. Kommt mit jedem Problem zu mir und holt euch eure Ratschläge ab. Und wir haben schon das erste Problemchen. Wir hören mal rein, was das Problem ist.
2: Ich bin Adi aus Berlin und ich bin in der Kennenlernphase und es ist ein bisschen unklar. Da laufen viel zu viele Spielchen. Was kann ich dagegen machen?
0: Boah, Ali, ich sag's dir ganz ehrlich, so Spielchen jetzt schon in der Kennenlernphase können so anstrengend sein und einfach so absolut nervig. Ich finde es wichtig, wenn man sich kennenlernt, dass beide sagen, hey, ich stelle mir das und das vor. Also, wenn zum Beispiel die Person gegenüber von dir sagt, hey, ich möchte einfach nur Spaß haben, dann soll sie das auch ehrlich kommunizieren. Und wenn du aber sagst, hey, ich wünsche mir eine ernsthafte Beziehung, solltest du ihr das auch sagen. Also diese ganzen Spielchen in der Kennenlernphase, sage ich dir jetzt schon, führen am Ende wirklich zu nichts. Das ist einfach nur unnötig kopfig, ganz ehrlich, braucht keiner von uns. Ich bin immer ein ehrlicher Fan von offener Kommunikation, deswegen mein Tipp an dich. Und Kiss Nation, wenn ihr irgendwelche Probleme habt, nicht mehr weiter wisst, in eurer Beziehung vielleicht es gerade nicht so gut läuft oder ihr gerade geghostet wird von eurem Crush, egal was, meldet euch im Kiss Contact, schickt eine Sprachnachricht 030 2019 1717.

0: richtig nicer Track von Lizzo, auch so eine absolute Powerfrau. Ihr Cherrylicious hier am Sonntag auf Kiss FM. Happy Sunday! Ey Leute, wisst ihr, was so geil ist? Einfach zu wissen, dass morgen auch noch ein Feiertag ist. Das heißt, wir können ausschlafen und auch noch heute auf die Kacke hauen. Richtig geil. Gleich gibt's Mucke hier auf Kiss von Babycam featuring Kendrick Lamar. Das ist Good Flirts.
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2: Kiss Nation, wenn ihr wissen wolltet, wie man Radiomoderatoren so richtig ärgern kann, sie auslachen, wenn sie sich versprechen. Kiss Nation, seid ihr bereit, euch 200 Euro zu klein? Ich muss mich ein bisschen beeilen, weil der Track ist...
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4: Alter.
2: Was? Ich hab doch nicht reingeschissen. Ich hab reingeschissen mit Sprechen, aber ich hab ihn ausreden lassen dann. Man hat's doch gehört.
4: Ja, trotzdem. Und dann da hast du. Ja, da, damit hast du.
5: Du wirst dafür bezahlt, ne, Mo?
2: Aber ich. Alles klar, Franzi. Ich freue mich auf deinen nächsten Versprecher, wofür du bezahlt wirst.
5: Man darf es nicht nur hier haben, man muss es auch hier haben.
4: Das sehen die Leute. Wir sind beim Radio, Franzi. Das sehen die nicht.
2: Warum zeigst du jetzt auf dein Ass? Verstehe ich nicht.
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0: Ich bin Dirk Jostes, guten Abend. Russland hat die Ukraine erneut heftig aus der Luft attackiert. Bei dem Angriff auf die Region Kiew starben mindestens 4 Menschen. Mehr als 60 wurden verletzt. Mia Hehn mit den Einzelheiten.
1: Auch das ARD-Studio in Kiew wurde bei den Angriffen massiv beschädigt und teilweise zerstört. Glücklicherweise waren zu dem Zeitpunkt der Angriffe keine Mitarbeiter im Büro. Das Verteidigungsministerium in Moskau hat inzwischen bestätigt, letzte Nacht erneut die extrem schnelle, atomwaffenfähige Rakete Oreshnik eingesetzt zu haben. Es sei eine Antwort auf, Zitat, terroristische Angriffe der Ukraine. Ukrainische Drohnen hatten am Freitag eine Berufsschule im von Russland besetzten Gebiet Luhansk beschossen.
0: Innenminister Dobrindt gibt für die Fanfeste zur Fußball-WM Entwarnung. Trotz des Iran-Konflikts sehe er keine konkrete Bedrohung, sagte Dobrindt den Funke-Zeitungen. Die Behörden haben aber einzelne Personen und extremistische Gruppen im Blick. Public Viewings gibt's diesmal wegen der Zeitverschiebung ohnehin nur wenige. Nach den Schüssen am Weißen Haus hat sich jetzt US-Präsident Trump geäußert. Er spricht von einem Angreifer mit gewalttätiger Vergangenheit. Soll sich um einen 21-Jährigen mit psychischen Problemen handeln. Er hatte auf Sicherheitskräfte geschossen. Die erwiderten das Feuer. Der Mann wurde dabei getötet. In Kalifornien ist im Bezirk Orange County der Notstand ausgerufen worden. Auf dem Gelände einer Luft- und Raumfahrtfirma in der Nähe von Los Angeles droht ein Lagertank zu explodieren. Drin ist eine leicht brennbare Chemikalie. Zehntausende Anwohner sollen ihre Häuser verlassen. Heftige Kritik an Unionsfraktionschef Jens Spahn. Der CDU-Politiker hat eine Erhöhung des BAföGs erstmal ausgeschlossen und kassiert dafür jetzt heftigen Gegenwind von Studierenden. Philipp Rösler weiß mehr.
2: Spahn hatte dem Münchner Merkur gesagt, staatliche Leistungen wie das BAföG könne man auf absehbare Zeit nicht erhöhen, jedenfalls nicht, solange die Wirtschaft nicht wachse. Für die Studis sei das, mit Blick auf hohe Mieten und Lebenshaltungskosten, ein Schlag ins Gesicht, so das deutsche Studierendenwerk. Wer an Bildungschancen spare, agiere zukunftsblind. Im Koalitionsvertrag hatten Union und SPD eigentlich eine BAföG-Erhöhung zugesagt.

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0: Ich bin Gisa Weber, guten Abend. Russland hat die Ukraine erneut heftig aus der Luft attackiert. Bei dem Angriff auf die Region Kiew starben mindestens 4 Menschen. Mehr als 60 wurden verletzt. Mia Hehn mit den Einzelheiten.
1: Auch das ARD-Studio in Kiew wurde bei den Angriffen massiv beschädigt und teilweise zerstört. Glücklicherweise waren zu dem Zeitpunkt der Angriffe keine Mitarbeiter im Büro. Das Verteidigungsministerium in Moskau hat inzwischen bestätigt, letzte Nacht erneut die extrem schnelle, atomwaffenfähige Rakete Oreshnik eingesetzt zu haben. Es sei eine Antwort auf, Zitat, terroristische Angriffe der Ukraine. Ukrainische Drohnen hatten am Freitag eine Berufsschule im von Russland besetzten Gebiet Luhansk beschossen.
0: Bundesinnenminister Dobrindt sieht trotz des Iran-Konflikts keine konkrete Bedrohung für Fanfeste zur Fußball-WM. Die Bedrohungslage sei abstrakt hoch, aktuell gäbe es aber keinen Anlass für mehr, sagte der CSU-Politiker den Funke-Zeitungen. Einzelne Personen und extremistische Gruppen haben die Behörden im Blick. Public Viewings sind diesmal ohnehin selten. Viele Spiele in Kanada, Mexiko und in den USA laufen wegen der Zeitverschiebung erst spät nachts. In Ankara hat die Polizei den Sitz der größten türkischen Oppositionspartei CHP gestürmt. Hunderte Beamte setzten Tränengas ein, weil Mitglieder den Eingang blockierten. Ein Gericht hatte CHP-Chef Özil abgesetzt und seine Wahl 2023 kassiert. 13 Parteimitglieder wurden festgenommen. Im Krieg zwischen den USA und dem Iran zeichnet sich eine Annäherung ab. Das Vermittlerland Pakistan geht von baldigen neuen Verhandlungen aus. US-Präsident Trump sagt, dass eine Einigung weitgehend ausgehandelt ist. Letzte Details müssten aber noch geklärt werden. Studierende sind sauer auf Unionsfraktionschef Spahn. Der CDU-Politiker will das BAföG erst einmal nicht erhöhen. Und das, obwohl Union und SPD genau das im Koalitionsvertrag versprochen hatten. Das Deutsche Studierendenwerk spricht von einem Schlag ins Gesicht und Zukunftsblindheit.

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2: Wie würdest du, mit welchen Geräuschen würdest du das Wetter heute beschreiben? Und am Wochenende?
1: Ah.
2: Ihr wisst alles, was ihr wissen müsst. Heute ist am Wochenende wird es dann um die 30 Grad und Sonne.
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2: Gesellschaft, ihr wisst alles, was ihr wissen müsst. Heute ist am Wochenende wird es dann um die 30 Grad und Sonne.
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2: Wetter hier auf Kiss FM? 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
3: Wie würdest du, mit welchen Geräuschen würdest du das Wetter heute beschreiben? Und am Wochenende?
2: Ah.
3: Ihr wisst alles, was ihr wissen müsst. Heute ist am Wochenende wird es dann um die 30 Grad und Sonne.
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